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0: Studio Philipp Nützig. Vor genau 5 Jahren hat die Flutkatastrophe in NRW und Rheinland-Pfalz mehr als 180 Menschen das Leben gekostet. In der Region gibt es heute mehrere Gedenkveranstaltungen. Nach der Katastrophe hat sich laut Bundesamt für Bevölkerungsschutz einiges getan. Es gibt etwa schneller Warnungen aufs Handy und neue Sirenen. Unwetter haben vor allem in Norddeutschland Schäden angerichtet. Gestern Abend und in der Nacht gab es etwa in Mecklenburg-Vorpommern und Niedersachsen teils tennisballgroße Hagelkörner. Außerdem gab es örtlich geflutete Straßenkeller und umgestürzte Bäume. Die USA haben die 3. Nacht in Folge Ziele im Iran angegriffen. Das teilte das zuständige Regionalkommando mit. Damit solle Teherans Fähigkeit zu Attacken auf Schiffe in der Straße von Hormuz weiter geschwächt werden. Der Iran griff wiederum US-Ziele in mehreren Golfstaaten an. Die Fußball-WM biegt auf die Zielgerade ein. Heute steht das erste Halbfinale auf dem Programm. Topfavorit Frankreich spielt ab 21 Uhr gegen Spanien. Morgen gibt es dann das zweite Halbfinale zwischen England und Argentinien.
1: 1:06 am Dienstag. Einen schönen guten Morgen wünsche ich euch.
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1: Ach Leute, ist das schön gerade. Es ist jetzt schon so warm, dass ich vorhin nur im T-Shirt los bin. Und die ganze Woche bleibt so, wird warm und sommerlich. Und von uns bekommt ihr dazu den passenden Soundtrack. Guter Kandidat für euren Tag am See, im Garten, im Freibad. Body von Topic. Haben wir jetzt einen guten Start euch.
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Minuten nach 6. Einen schönen guten Morgen wünsche ich euch. Leute, mir ist letztes Jahr auf dem Festival so ein krasser Fail passiert. Und damit euch nicht das gleiche passiert, erzähle ich es euch. Ich war auf Perukaville, wollte eigentlich zum Gig von Glockenbach, bin aber auf dem Weg dahin an irgendeiner anderen Stage hängen geblieben. Festival halt, kennen wir ja alle. Hab's deshalb nicht rechtzeitig geschafft und als ich da ankam, fing gerade ein anderer DJ an. Ich dann schnell hinter die Bühne, um ihn noch zu erwischen. Kam gerade ein Typ von der Bühne, ging schnell einen Schritt auf dem Zelt zu. Ich so, okay, das muss er sein. Ich hinterher gesprintet und hey, Glockenbach, stopp, gerufen. Er stoppte dann wirklich. Ich komplett außer Atem hin, voll glücklich. Ich bin nicht Glockenbach. Kennst du den überhaupt? Er so, der trägt doch immer Maske. Siehst du hier eine Maske? Ja, ich so richtig peinlich berührt. Wollte eigentlich ein Interview mit dem machen. Er so, oh, da würde ich mich aber nochmal gut informieren. Ja, mal ehrlich, wusstet ihr das, dass der eine Maske trägt? Falls nicht und ihr ihn jetzt zum Beispiel am Wochenende beim Perukaville seht, so erkennt ihr ihn. Seine Maske ist komplett schwarz, die geht so einmal um den Kopf, hinten matt schwarz, vorne schwarz glänzend. Und wenn er spielt, erkennt ihr ihn natürlich an seinem wunderschönen Sound. Und den hören wir jetzt hier bei Sunshine Live, BPM Beats per Morning, Better Days von Glockenbach, Gummo.

Moini zusammen. 17:45 haben wir es am Dienstag. Und wir machen uns erstmal ein bisschen frisch. Käffchen, Mucke und ab geht's. Und dieser Song, der ist beides in einem. Jonas mit Diamonds. Kommt gut rein, ihr Lieben. Ah, ja.

0: kurz vor halb sieben am Dienstag. Eine Zeit, wo wir jetzt vielleicht noch nicht so unbedingt Party im Kopf haben. Aber warum eigentlich nicht? Schon mal die guten Partys am Wochenende abzuchecken, macht A, mega gute Laune und B, können wir die doch um die Zeit alle sehr gut gebrauchen.
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2: Im Lehmann Club in Stuttgart geht eine Wohnzimmer-Session. Das ist eine Underground-Techno-Event-Reihe, die bewusst wie im Wohnzimmer, also close und ungezwungen inszeniert wird. Euch erwartet dann eine krasse Rave-Atmosphäre und harte, treibende Techno- und Hard-Techno-Mucke. Das solltet ihr nicht verpassen, wenn ihr wirklich Bock auf einen langen Rave-Abend mit starkem Sound habt. Los geht's da am Freitag um 23 Uhr. In der Disco 2 in Mannheim geht die Raserei X Grab the Groove Party. Der Fokus liegt hier auf modernem Underground-Techno und auf Vinyl. Und passend dazu stehen auf dem Line-Up Leute wie Ina Kovic, Confusion oder Morgenstern. Ich finde, das klingt nach einer richtig spaßigen Clubnacht für euer Wochenende. Los geht's hier am Freitag um 23 Uhr. In Frankfurt am Main geht in der Zur Insel das Mind Open Air. Das Mind-Kollektiv lädt euch zu einer 12-stündigen Party ein, wo vor allem House gespielt wird. Da sind zum Beispiel Max Bucherlik, Johannes Albert oder Lennart aus den Niederlanden am Start. Los geht's da am Samstag um 20 Uhr.
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0: Halb sieben, ihr Lieben. Moini.
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0: Das bin ich. Freue mich, dass wir den Morgen zusammen verbringen und wollte euch heute mal zu einer kleinen Reise einladen. Wir alle zusammen zurück in die Zeit an einen Ort, wo wir alle ziemlich sicher noch nie waren. Ins Weltall. Denn das Unmögliche, das wurde möglich gemacht. Dort gab es doch wirklich einen Gig. In 5 Minuten startet unsere Sunshine Life Time Machine und wir checken mal ab, was da los war. Vorher jetzt aber erstmal Alex Adiers wunderbaren Remix zu Lush Life. Guten Start in den Dienstag euch.
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0: Achtung an alle Stationen, der Countdown läuft. Die Welt hält den Atem an. T-minus 10, 9, 8. Alle Systeme laufen auf Maximum. 5, 4, 3. Haupttriebwerke werden gestartet. 2, 1 und Liftoff. Die Sunshine Lifetime Machine hebt ab. Ein toller Start. Wir schalten direkt live rein in die Zeitmaschine. Guten Flug.
1: Ich sehe die Erde noch, aber ganz, ganz klein. Leute, ich bin im Weltall, circa 400 Kilometer über der Erde. Ist das krass?
2: Wir haben den 13. August 2019, wobei das ja hier eh keine Rolle spielt.
1: Ah, und da hinten sehe ich schon die internationale Raumstation. Da wollen wir hin und los. Ich sehe ihn, Luca Parmitano, der erste DJ im All. Er spielt hier ein EDM-Set als Teil des World Club Dope Festivals. Und ich sehe gerade, er hat ein Tablet mit DJ-Software in der Hand und fliegt hier einfach in normalsten Klamotten durch den Raum und legt auf.
3: Psst, Ruhe!
1: Oh, ja, Entschuldigung, ich muss jetzt ein bisschen leiser reden. Die Musik wird einfach live von der ISS zu einem Kreuzfahrtschiff vor Ibiza übertragen. Das Set läuft circa 15 Minuten, das höre ich mir noch an.
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Hearts Off von Juice und John. Ich glaube, ich kenne echt kein anderes Lied, das so einen passenden Songtitel hat wie das. Letztes Jahr im September ist dieser Song rausgekommen und der ging ja wirklich direkt viral, was vor allem an dem Meme aus der Serie Your Friends and Neighbors lag. Das habt ihr bestimmt auch mal irgendwo gesehen. Ist so ein Ausschnitt, wo ein Mann im Club auf der Tanze ist. Super gestresst und ausgelaugt sieht er aus. Dann geht Turn the Lights Off an, er schließt die Augen und kann sich komplett fallen lassen. Und das ist genau das, was der Song beim Hören auslöst. Beziehungsweise bei mir ist das auf jeden Fall so. Und war das überhaupt so gemeint? Das fragen wir später die Produzenten einfach mal selbst. John und The Deuced sind heute Nachmittag zu Gast bei Falk im Afternoon. Und wenn ihr, liebe Sunshine Life Community, noch eine Frage an die beiden habt, zum Song, zu den beiden Künstlern, whatever it is, dann schickt sie uns per WhatsApp 0049 30 20 19 16 16. Von einem Song zum Fühlen kommen wir jetzt direkt zum nächsten. Sweet Dreams von La Bouche habe ich in der BPM Beats My Morning Playlist. Und den hören und fühlen wir jetzt direkt. Einen schönen guten Morgen wünsche ich euch. Sweet.

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0: Studio Philipp Nützig. Heftiger Hagel, überflutete Keller und umgestürzte Bäume. Unwetter sind über Norddeutschland gezogen. Auf der Bahnstrecke Hamburg-Berlin ging zeitweise nichts mehr. Für heute warnt der Deutsche Wetterdienst erneut vor kräftigen Gewittern, vor allem in der Mitte und im Süden. Vor genau 5 Jahren hat die Flutkatastrophe in NRW und Rheinland-Pfalz mehr als 180 Menschen das Leben gekostet. Heute wird bei der Gedenkveranstaltung an die Opfer erinnert. Gleichzeitig warnt die Deutsche Umwelthilfe. Laut einer neuen Studie hat noch immer rund jeder 4. Landkreis ein hohes Hochwasserrisiko. Die Zahl der Wehrdienstverweigerer ist im 1. Halbjahr deutlich gestiegen. Bis Ende Juni gingen fast 5.900 Anträge ein, berichtet das Redaktionsnetzwerk Deutschland. Im gesamten Vorjahr waren es 2.000 weniger. Seit Januar gilt das neue Wehrdienstgesetz. 100 Spiele sind bei der Fußball-WM schon durch. 4 Stück gibt's noch. Heute treffen Frankreich und Spanien im 1. Halbfinale aufeinander. Morgen spielen dann England und Argentinien gegeneinander. Am Wochenende gibt's dann das Spiel um Platz 3 sowie das große Finale.
1: Dienstag, 7 Uhr. Guten Morgen, Freunde.
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1: Also ich glaube, ich fühle um die Zeit keinen Song so sehr wie den, den wir als nächstes hören. Home von Glockenbach und Tom Walker. Das ist so ihr Liebesbrief an zu Hause. Der Ort, wo wir, glaube ich, alle gerade gerne wären. Vor allem an einem Ort da, im Bett. Aber wisst ihr was, da träumen wir uns mit ihrem Song jetzt wenigstens kurz hin. Oder alle, die da noch sind, ihr Glücklichen, einen schönen guten Morgen euch.
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0: Sunshine Life is home of the DJs. Unsere Tür, die steht allen DJs offen. Felix Jehn, Lilly Palmer, Dune, den großen Namen, aber auch Newcomern. Und vor allem aus unseren eigenen Reihen, in unserer Sunshine Life Community. Also unter euch sind so viele richtig gute DJs und wir wollten einen oder eine von euch gerne für ein Gig buchen.
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0: Wenn ihr am 8. August noch nichts vorhabt, dann könntet ihr vor so circa 900.000 Leuten auf der größten Parade Europas, auf dem besten Truck der Parade, unserem Sunshine Life Love Mobile spielen. Ey, und warum kleine Brötchen backen? Lasst uns der Welt euren geilen Sound zeigen. Ihr gehört zu Sunshine Life. Deshalb fänden wir es richtig cool, euch mit an Bord zu haben. Das Line-Up, das steht soweit. Pretty Pink, Luca Anelli, Falk, fehlt nur noch ihr. Also, alle DJs unter euch, wir freuen uns sehr, wenn ihr uns eure Sets schickt und wir mal reinhören können. Und alle von euch, die jetzt sagen, ich bin zwar kein DJ, aber ich kenne da wen, sagt der Person Bescheid. Oder noch einfacher, taggt die Person einfach unter unserem Street Parade Instagram Post. Radio Sunshine Live heißen wir da. Und hier auch, jetzt gerade läuft die BPM Beats per Morning mit mir. Ich bin Anna. Ich bin by the way bei der Street Parade auch am Start. Kommt vorbei, lasst uns zusammen feiern. Ich freue mich mega drauf. Jetzt feiern wir aber erstmal hier mit All Day and Night von Jax Jones und Martin Solveig. Einen schönen guten Morgen.

Guten Morgen, liebe Sunshine Life Community. Diesen Song hier, den widme ich euch. Music sounds better with you. Weil ist so. Jeden Morgen pumpen wir hier zusammen Mucke und es macht zusammen doch so viel mehr Spaß. In dem Sinne, kommt gut rein in den Dienstag, ihr Lieben.

0: Kurz vor 7:30 haben wir es am Dienstag. Alle, die am Wochenende ein bisschen gefeiert haben, gestern so zu sich selbst. Nächstes Wochenende machen wir mal ruhig, keine Partys. Ja, und dann kurze Zeit später hört man hier in Sunshine Live Party Planner und ist so, okay, warte mal 2 Minuten, vielleicht ändern wir unsere Meinung nochmal. Ey, aber auch kein Wunder bei diesen guten Partys, die am Wochenende so abgehen.
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2: Im Valley in Berlin geht eine Party mit Charlotte De Witte als Headliner. Ihre Mucke ist so beliebt, weil sie voller Energie ist und mehrere Genres in ihre Techno-Sounds einschließt. Die Location ist auch ultra nice, es gibt einen großen Outdoor-Bereich und los geht's da am Samstag um 16 Uhr. Im Weststadtcafé in Darmstadt geht die Party Faith. Fonkti und Thomas Hammann sind die beiden Headliner und beide sind DJs aus der deutschen Clubszene, die vor allem House und groovigen Techno-Disco-Sound spielen, der schon sehr auf wildes Tanzen ausgerichtet ist. Also wenn ihr euch da wiedererkennt, dann werdet ihr das auf jeden Fall fühlen. Los geht's da am Samstag um 22 Uhr. Bei der Bergbühne Burghasungen in Kassel geht das Polymer Festival 2026. Das ist ein Open-Air-Musikfestival mit Schwerpunkt auf Techno, Trance und elektronische Mucke. Da spielen Annelou, DJ Reizdarm, Synthese oder Just Trance ihre Sets für euch. Los geht's hier am Freitag um 18 Uhr.
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3: Einen wunderschönen wünsche ich euch. Gleich hören wir in unseren WM-Song des Tages. Einen elektronischen Track aus dem Land, das heute spielt. Heute Abend ja Spanien gegen Frankreich im Halbfinale. Ey, und beide Songs, also aus beiden Ländern, sind absolut geil. Helft mir mal bitte. Ich kann mich wirklich nicht entscheiden, welchen von beiden wir hören sollen. Aus Frankreich hätten wir Bob Sinclair mit I Can't Wait. Und spanische Vibes, die gäb's von Dani Avila. Welchen Song soll man denn hören? Würde mich über ein WhatsApp und ein bisschen Entscheidungshilfe freuen. 0049 30 20 19 16 16. Jetzt habe ich mich aber schon mal entschieden. Wir hören The Fate of Ophelia im Loud Luxury Mix. Gummo!
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Mann, ey, das gibt's doch nicht. Unsere Geheimfavoriten Schweiz und Norwegen, die sind raus aus der WM und im Halbfinale heute Abend stehen Spanien und Frankreich. Mensch, wer hätt's gedacht? Mal ein paar andere Teams, so eine Überraschung, wäre auch nice gewesen. Aber für uns heißt jetzt immerhin gute Mucke. Denn wir checken nicht die Fußballteams der WM, sondern die Mucke aus den Ländern, die spielen ab. Meiner Meinung nach eh viel interessanter. Ja, und heute Spanien-Frankreich heißt, wir hätten im Angebot aus Frankreich I Can't Wait von Bob Sinclair. Definitiv ein richtiger Banger. Oder Everything Done von Dani Avila aus Spanien. Ja, und Leute, was soll ich sagen? Echt nicht eine einfache Entscheidung hier, die ich da treffen sollte, welchen Song wir hier jetzt hören. Deshalb habe ich sie an euch weitergegeben. Und ihr wart echt einstimmig für den Song aus Spanien. Everything Done von Dani Avila. Meintet so, boah, der macht richtig Bock hier am Morgen. Stimmt. Und deshalb hören wir den jetzt 20 vor 8 am Dienstag. Einen schönen Start in den Tag wünsche ich euch.

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0: Im Studio Philipp Nützig. Unwetter haben vor allem in Norddeutschland Schäden angerichtet. Gestern Abend und in der Nacht gab es etwa in Mecklenburg-Vorpommern und Niedersachsen teils tennisballgroße Hagelkörner. Außerdem gab es örtlich geflutete Straßenkeller und umgestürzte Bäume. Vor genau 5 Jahren hat die Flutkatastrophe im Ahrtal mehr als 180 Menschen das Leben gekostet. In der Region gibt es heute mehrere Gedenkveranstaltungen. Nach der Katastrophe hat sich laut Bundesamt für Bevölkerungsschutz einiges getan. Es gibt etwa Schnellerwarnungen auf Sandy und neue Sirenen. 100 Euro für 1 Liter Saft. Foodwatch hat ein Nahrungsergänzungsmittel der Marke Lavita zur dreistesten Werbelüge des Jahres gekürt. Laut der Verbraucherschützer besteht das Produkt größtenteils aus Fruchtsaftkonzentrat und teilweise überdosierten Vitaminen. Wer holt sich das erste Ticket fürs Endspiel der Fußball-WM? Topfavorit Frankreich und Spanien kämpfen heute im ersten Halbfinale darum. Morgen folgt dann das zweite Halbfinale zwischen England und Argentinien. Das große Finale steigt am Sonntag in New York.
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2: Läuft bei euch um 8 am Dienstag. Moini. Hand aufs Herz. Wer von euch wäre gerne DJ? Oder hat schon mal drüber nachgedacht, wie das wäre? Also ich bin ganz ehrlich, ich wäre gerne eine. Und tatsächlich gehört der Job zu den 10 beliebtesten der Welt. Das hat jetzt eine Umfrage ergeben, in welchen Ländern er auf Platz 1 ist und woran das liegt. Darüber sprechen wir in 2 Songs. Feuer frei für den ersten Cry for You von Sidepiece. Einen schönen guten Morgen euch.
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Früher waren die Standardantworten, nee, Moment. Was willst du später einmal werden? Diese Frage, die stellen wir uns nach der Schule, aber auch im weiteren Leben ja noch öfter. Früher waren da die Standardantworten, jetzt sind wir da. Lehrerin, Ärztin, Ingenieurin. Heute ist die Antwort in vielen Ländern der Welt aber eine ganz andere. Bei der Untersuchung der weltweit beliebtesten Berufswünsche des US-amerikanischen Finanzdienstleisters Remitly zählt der DJ-Job inzwischen zu den 10 gefragtesten Traumkarrieren. In einigen Ländern, Leute, steht er sogar auf Platz 1 der meistgesuchtesten Berufe. Und ja, diese spannende Studie, die erscheint alle 2 Jahre und basiert auf Google-Suchanfragen aus 145 Ländern, wird gemacht, um herauszufinden, welche Berufe Menschen weltweit besonders interessieren. Und der DJ-Beruf scheint überall echt ein Ding zu sein. Wundert mich auch ehrlich gesagt gar nicht so krass, oder? Gerade so durch Social Media wie Insta oder TikTok wirkte DJ sein ja wirklich wie das beste Leben, das man sich nur vorstellen kann. Stars wie Martin Garrix, Charlotte de Witte oder David Guetta, die füllen weltweit Arenen und Festivalbühnen und es sieht alles immer so toll aus. Zur Wahrheit gehört aber auch, dass sich das Berufsbild eines DJs stark verändert hat. Neben gutem Mixing und guten Tracks gehören heute auch Musikproduktion, Social Media, Branding und unternehmerisches Denken zum Alltagsgeschäft. Also, ne, sich zu präsentieren, vor allen Dingen auf Social Media und so, das spielt heute leider auch echt eine große Rolle. Und ich glaube, ehrlich gesagt, dass das gar nicht so spaßig ist und dass man das oft unterschätzt. Aber machen wir uns nichts vor, trotzdem um die Welt reisen und mit deiner Mucke Leute zum Tanzen zu bringen, das ist schon auch echt, echt geil und ein echt korrekter Job. Könnt mir gerne mal schreiben, wie es für euch wäre, ob ihr gerne DJ wärt, ob ihr euch das vorstellen könnt. 0049 30 20 19 16 16. Mein Name ist Anna, ich wünsche euch einen schönen Start in den Dienstag.

0: einen wunderschönen guten Morgen. DJ sein ist der beliebteste Job der Welt. Das hat eine Umfrage des US-amerikanischen Finanzdienstleister Remitly ergeben. Und auch in unserer Sunshine Life Community ist es ein gefragter Job. Nick, guten Morgen.
1: Ja, guten Morgen alle zusammen.
0: Hi, du willst zum Beispiel gerne DJ werden?
1: Also ja, ich bin gerade in der Versuchung, mich da ein bisschen auszuprobieren.
0: Ja, geil. Was hast du, hast du schon mal ein bisschen probiert? Oder wie läuft's so?
1: Also ja, natürlich. Also immer mal wieder ein bisschen mit Software, selber auch Mucke geschrieben und die dann bearbeitet. Also das geht wohl.
0: Ja, geil. Ja, muss man auch einfach am Ball bleiben. Einfach mal probieren. Und wo würdest du gerne mal auflegen, wenn du DJ wärst dann? Hast du da irgendein Ziel?
1: Ich glaube eher so einmal in so Großstädten und danach irgendwie in großen Ländern, irgendwie zum Beispiel Portugal oder so.
0: Verstehe ich. Also richtig internationale Ambitionen, Mensch. Ist aber auch geil am DJ sein, dass man halt so viel rumreist und so. Nick, wir drücken dir auf jeden Fall die Daumen. Ich glaube, man sollte ja immer an seine Träume glauben. Ja, Leute, und wenn ihr auch DJ werden wollt, dann natürlich auch dran glauben. Und ihr seid ja hier bei Sunshine Live, Home of the DJs. Meldet euch einfach bei uns und wir gucken mal, was läuft.

0: 6.28 Uhr am Dienstag. Einen schönen guten Morgen. Na, habt ihr heute schon an Party gedacht? Wenn nicht, dann ändern wir das jetzt mal ganz schnell.
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2: Im Club Favela in Münster geht der Summer Rave. Das ist eine Party, bei der verschiedene DJs aus der Techno- und House-Szene auftreten. Zum Beispiel Carlo Kalu, Ben Parker 030 oder Kusio sind da für euch am Start. Und es erwartet euch viel Tanzen, im besten Fall Sonne und ein später Nachtrave. Das klingt genauso, wie sich das gehört für einen sommerlichen Samstagabend. Los geht's da um 23 Uhr. Am Sonntag geht eine Sunday-Session im Forum Bielefeld. Da wird vor allem Techno und House gezockt von den Headlinern Tascha, Phil und Revice. Kommt vorbei und lasst gemeinsam das Wochenende.

0: ausklingen, bevor ihr wieder eine Woche auf die nächsten Partys warten müsst. Los geht's da um 15 Uhr. In Grevenhainichen in Sachsen-Anhalt geht das Hole Festival 2026. Die Mucke ist eine Mischung aus Techno, House oder Bassmusik. To the Max, Aaron Blau, Bounce Kisses oder DJ Fuck Off sind da am Start. Die Liste ist wirklich lang. Los geht's da am Freitag um 12.
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4: Sunshine Live. 8:30 Uhr, ihr Lieben. 8:32 Uhr schon, um ganz genau zu sein. Moini.
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4: Das bin ich. Ich freue mich, dass wir den Morgen zusammen verbringen, ihr Lieben. Und wollte euch heute mal zu einer kleinen Reise einladen. Wir alle zusammen zurück in die Zeit an einen Ort, wo wir alle ziemlich sicher noch nie waren. Im Weltall. Denn das Unmögliche wurde möglich gemacht. Dort gab's doch wirklich einen Gig. In 5 Minuten startet unsere Sunshine Live Time Machine und wir checken mal ab, was da los war. Vorher jetzt aber Burn von David Puentes. Happy Dienstag.
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0: Einen schönen guten Morgen, meine Damen und Herren. Im Namen von Sunshine Life Airlines und der gesamten Besatzung begrüßen wir Sie an Bord der Sunshine Life Time Machine. Unsere Destination heute, die Rave-Geschichte. Der Wind steht gut, die erwartete Flugzeit beträgt -7 Jahre. Bitte stellen Sie Ihre Rückenlehnen senkrecht, klappen die Tische hoch und schnallen sich an. Wir wünschen Ihnen einen angenehmen Flug.
1: Ich sehe die Erde noch, aber ganz, ganz klein. Leute, ich bin im Weltall, circa 400 Kilometer über der Erde. Ist das krass?
2: Wir haben den 13. August 2019, wobei das ja hier eh keine Rolle spielt.
1: Ah, und da hinten sehe ich schon die internationale Raumstation. Da wollen wir hin und los. Ich sehe ihn, Luca Parmitano, der erste DJ im All. Er spielt hier ein EDM-Set als Teil des World Club Dope Festivals. Und ich sehe gerade, er hat ein Tablet mit DJ-Software in der Hand und fliegt hier einfach in normalsten Klamotten durch den Raum und legt auf.
3: Psst, Ruhe!
1: Oh ja, Entschuldigung, ich muss jetzt ein bisschen leiser reden. Die Musik wird einfach live von der ISS zu einem Kreuzfahrtschiff vor Ibiza übertragen. Das Set läuft circa 15 Minuten, das höre ich mir noch an.
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Mit dem nächsten Song in unserer Sunshine Live BPM Beats for Morning Playlist bringen wir uns schon mal in Stimmung für heute Abend. Ab 18 Uhr steigt hier nämlich eine fette 90er-Party. Ihr seid herzlich eingeladen, müsst auch nichts mitbringen. Wohl, könnt ihr sogar, wenn ihr wollt, eure liebsten Songs aus den 90ern. Sucht sie raus, bringt sie mit und dann feiern wir zu euren und unseren liebsten 90s Hits. Das hier ist auf jeden Fall einer meiner Favorites. Vielleicht läuft er heute Abend ja auch oder ihr wünscht ihn euch. Dann läuft er auf jeden Fall La Passion von The One and Only Gigi D'Agostino. Guten Morgen!

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0: Studio Philipp Nützig. Heftiger Hagel, überflutete Keller und umgestürzte Bäume. Unwetter sind über Norddeutschland gezogen. Auf der Bahnstrecke Hamburg-Berlin ging zeitweise nichts mehr. Für heute warnt der Deutsche Wetterdienst erneut vor kräftigen Gewittern, vor allem in der Mitte und im Süden. Vor genau 5 Jahren hat die Flutkatastrophe im Ahrtal und Teilen NRWs Deutschland erschüttert. Heute wird bei Gedenkveranstaltungen an die mehr als 180 Toten erinnert. Gleichzeitig warnt die Deutsche Umwelthilfe. Laut einer neuen Studie hat noch immer rund jeder 4. Landkreis ein hohes Hochwasserrisiko. Es gibt Widerstand gegen die Kürzungspläne von Familienministerin Prien beim Unterhaltsvorschuss. Die sehen vor, dass der Staat Unterhalt nicht mehr so lange vorstrecken soll, wenn ein Elternteil nicht zahlt. Aus der SPD kommt jetzt der Vorschlag, stattdessen die Sanktionen für Unterhaltsverweigerer zu verschärfen. Die Fußball-WM biegt auf die Zielgerade ein. Heute steht das erste Halbfinale auf dem Programm. Topfavorit Frankreich spielt ab 21 Uhr gegen Spanien. Morgen gibt es dann das zweite Halbfinale zwischen England und Argentinien.
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2: Jetzt mit einem Beat, der euch den Tag über verfolgen wird. Aus 2 Gründen. Der bleibt im Kopf. Sehr hohes Ohrwurmpotenzial. Ich sag's euch vorher. Und weil wir den später nochmal hören werden. Bei Falk im Afternoon sind die beiden Macher Just und John zu Gast. Zum Interview und zur Live-Session. Die beiden sind mega gut drauf. Die werden hier ordentlich für Stimmung sorgen. Na gut, was heißt werden? Machen sie jetzt schon mit ihrem Song Turn the Lights Off. Gummo.
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3: Es

0: Heute Abend ab 18 Uhr feiern wir unsere wöchentliche 90er-Party Back to the 90s hier bei Sunshine Live. Bis heute Abend ist aber ja auch noch echt lange hin. Deshalb feiern wir jetzt schon mal ein bisschen Pre-Party.
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0: Mit unserem Album der Woche, denn das bringt uns den besten Sound aus der goldenen Zeit der 90er Jahre. Wir haben alle 90s-Hits durchgehört, sortiert und die besten 40 auf eine CD gepackt. Ich habe beim Hören so viele Banger entdeckt, die ich schon fast vergessen hatte. Westbams Beatbox Rocker zum Beispiel. Bewegt sich der Kopf doch automatisch zum Beat mit. Oder auch Aquagens legendäre Frage.
2: Warum seid ihr so leise?
0: Direkt Gänsehaut. Boah, checkt ihr nur solche Bretter alle auf einem Album drauf? Natürlich gibt es passend zum Zeitalter der 90er das Album auch als CD. Zu kaufen auf sunshine-live.de. Für einen oder eine von euch jetzt aber geschenkt. Wir hauen eine unserer brandneuen Back to the 90s CDs raus. Und da drauf ist zum Beispiel auch dieser Banger, What is Love von Hathaway. Einen schönen Start in den Dienstag euch.
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0: 6:15, einen schönen guten Morgen euch. Dienstag heute. Wir sind zwar nur in Kleen, aber immerhin einen Schritt näher dran am Wochenende, an dem es richtig abgeht.
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2: Im Übel und Gefährlich in Hamburg geht die Bay Femme Party. Das ist eine Clubnacht mit brasilianischem Bay-Funk-Sound, viel Bass, Live-Performances und einer offenen, feiernden Crowd. Da sind für euch Acts wie Lia Clark live, Soundpreta oder Maxita Lareal am Start. Los geht's da am Freitag um 22 Uhr. Im Lieber Scholli in München geht eine House- und Tech-House-Party. Der Club gilt als Ort für Kunst, Club und Kultur. Und die Party gab's auch schon mal, aber sie soll jetzt noch größer zurückkommen. Das Scholli-Sommerfest. Es gibt eine Open-Air-Tanzfläche und einen Indoor-Bereich. An den Decks sind Lisa Luca, Frau Rü oder Jan Taubmann unterwegs. Los geht's hier am Samstag um 12. An der Südbrücke in Köln geht das Play Open Air. Direkt am Rhein wird Drum and Bass und Bassmusik gespielt und die Leute feiern tagsüber draußen auf mehreren Floors. Da gibt's zum einen die Kessel Stage. Da legen zum Beispiel Mimi Garcia, Bloom oder Mad View auf. Und bei der Handsome Area sind Nogata oder Bedlock am Start. Los geht's da am Samstag um 14 Uhr.
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3: Bringt uns durch den Morgen. Schön, dass ihr da seid. Am Wochenende steigt das größte Festival in NRW, das Perucaville. Und wenn auch so Last Minute Bock hat hinzugehen, kann sich bei uns Tickets klar machen. Wie und wann, das verrate ich euch gleich. Sagen wir so in 15 Minuten. Vorher jetzt aber ein bisschen Mucke zum Wachwerden. The Fate of Ophelia im lauten Luxury Mix. Haben wir jetzt in unserer Playlist. Einen schönen guten Morgen.
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8: Halte deine Wohnung sauber, könnte sein, dass du Besuch bekommst.
10: Vor allem nach dem Perukaville sind die Chancen hoch. Könnte sogar sein, dass er mit dem Ring am Finger vom Festival wiederkommt, denn dort kann man sogar heiraten.
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10: Jetzt Freitag geht's mit dem größten Festival in NRW los. Und wer von euch mit dem Gedanken gespielt hatte, sich Tickets zu kaufen, aber vielleicht doch kein Geld über hatte oder sich nicht ganz sicher war, könnte jetzt last minute doch noch hin. Morgen um 7 und um 8 könnt ihr euch hier bei Sunshine Live BPM Beats per Morning Perukaville Full Weekend Tickets klären. Also Tickets für das ganze Wochenende, Freitag bis Sonntag plus Camping. Ich würde sagen, wir hören uns dann morgen spätestens um 7 wieder. Ab 6 bin ich hier für euch am Start bei BPM Beats per Morning. Mein Name ist Anna. Einen schönen restlichen Dienstag wünsche ich euch.
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7: Im Studio Philipp Nützig. Unwetter haben vor allem in Norddeutschland Schäden angerichtet. Gestern Abend und in der Nacht gab es etwa in Mecklenburg-Vorpommern und Niedersachsen teils tennisballgroße Hagelkörner. Außerdem gab es örtlich geflutete Straßenkeller und umgestürzte Bäume. Vor genau 5 Jahren hat die Flutkatastrophe im Ahrtal und Teilen NRWs mehr als 180 Menschen das Leben gekostet. In der Region gibt es heute mehrere Gedenkveranstaltungen. Nach der Katastrophe hat sich laut Bundesamt für Bevölkerungsschutz einiges getan. Es gibt etwa schneller Warnungen aufs Handy und neue Sirenen. Schon wieder sorgt offenbar ein Anschlag an einer Bahnstrecke für Einschränkungen im Zugverkehr. An der Strecke Hamburg-Cuxhaven wurde ein Verteilerkasten angezündet, teilte die Polizei mit. Am Wochenende war bereits die Bahnstrecke zwischen Köln und Düsseldorf wegen eines Brandanschlags gesperrt. Die aktuelle Hitzewelle in Italien macht jetzt sogar dem Parmesan zu schaffen. Bei über 40 Grad geben die Kühe weniger Milch. Dazu wird wegen der Trockenheit das Futter knapp. Experten warnen, mehr Hitze könnte den berühmten Käse langfristig teurer machen und seine Qualität beeinflussen.

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Studio Philipp Nützig. Vor genau 5 Jahren hat die Flutkatastrophe im Ahrtal und Teilen NRWs Deutschland erschüttert. Heute wird bei Gedenkveranstaltungen an die mehr als 180 Toten erinnert. Gleichzeitig warnt die Deutsche Umwelthilfe. Laut einer neuen Studie hat noch immer rund jeder 4. Landkreis ein hohes Hochwasserrisiko. Heftiger Hagel, überflutete Keller und umgestürzte Bäume. Unwetter sind über Norddeutschland gezogen. Auf der Bahnstrecke Hamburg-Berlin ging zeitweise nichts mehr. Für heute warnt der Deutsche Wetterdienst erneut vor kräftigen Gewittern, vor allem in der Mitte und im Süden. Die 3. Nacht in Folge haben die USA Angriffe auf den Iran geflogen. Damit wollte man den Iran so weit schwächen, dass keine Angriffe mehr auf Schiffe in der Straße von Hormuz möglich sind. Präsident Trump sagte unterdessen, er hält eine Einigung mit Teheran weiter für möglich. 100 Euro für 1 Liter Saft. Foodwatch hat ein Nahrungsergänzungsmittel der Marke Lavita zur dreistesten Werbelüge des Jahres gekürt. Laut der Verbraucherschützer besteht das Produkt größtenteils aus Fruchtsaftkonzentrat und teilweise überdosierten Vitaminen.

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1: Im Lehmann Club in Stuttgart geht eine Wohnzimmer-Session. Das ist eine Underground-Techno-Event-Reihe, die bewusst wie im Wohnzimmer, also close und ungezwungen inszeniert wird. Euch erwartet dann eine krasse Rave-Atmosphäre und harte, treibende Techno- und Hard-Techno-Mucke. Das solltet ihr nicht verpassen, wenn ihr wirklich Bock auf einen langen Rave-Abend mit starkem Sound habt. Los geht's da am Freitag um 23 Uhr. In der Disco 2 in Mannheim geht die Raserei X Grab the Groove Party. Der Fokus liegt hier auf modernem Underground-Techno und auf Vinyl. Und passend dazu stehen auf dem Line-Up Leute wie Ina Kovic, Confusion oder Morgenstern. Ich finde, das klingt nach einer richtig spaßigen Clubnacht für euer Wochenende. Los geht's hier am Freitag um 23 Uhr. In Frankfurt am Main geht in der Zur Insel das Mind Open Air. Das Mind-Kollektiv lädt euch zu einer 12-stündigen Party ein, wo vor allem House gespielt wird. Da sind zum Beispiel Max Bucherlig, Johannes Albert oder Lennart aus den Niederlanden am Start. Los geht's da am Samstag um 20 Uhr. Der

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Im Studio Philipp Nützig. Vor genau 5 Jahren hat die Flutkatastrophe im Ahrtal und Teilen NRWs mehr als 180 Menschen das Leben gekostet. In der Region gibt es heute mehrere Gedenkveranstaltungen. Nach der Katastrophe hat sich laut Bundesamt für Bevölkerungsschutz einiges getan. Es gibt etwa schneller Warnungen aufs Handy und neue Sirenen. Unwetter haben vor allem in Norddeutschland Schäden angerichtet. Gestern Abend und in der Nacht gab es etwa in Mecklenburg-Vorpommern und Niedersachsen teils tennisballgroße Hagelkörner. Außerdem gab es örtlich geflutete Straßen, Keller und umgestürzte Bäume. Schon wieder sorgt offenbar ein Anschlag an einer Bahnstrecke für Einschränkungen im Zugverkehr. An der Strecke Hamburg-Cuxhaven wurde ein Verteilerkasten angezündet, teilte die Polizei mit. Am Wochenende war bereits die Bahnstrecke zwischen Köln und Düsseldorf wegen eines Brandanschlags gesperrt. Wer holt sich das erste Ticket fürs Endspiel der Fußball-WM? Frankreich und Spanien kämpfen heute im ersten Halbfinale darum. Der erste der FIFA-Weltrangliste trifft auf den zweiten. Der Gewinner trifft am Sonntag auf Argentinien oder England.

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Im Studio Philipp Nützig. Vor genau 5 Jahren hat die Flutkatastrophe im Ahrtal und Teilen NRWs Deutschland erschüttert. Heute wird bei Gedenkveranstaltungen an die mehr als 180 Toten erinnert. Gleichzeitig warnt die Deutsche Umwelthilfe. Laut einer neuen Studie hat noch immer rund jeder 4. Landkreis ein hohes Hochwasserrisiko. Heftiger Hagel, überflutete Keller und umgestürzte Bäume. Unwetter sind über Norddeutschland gezogen. Auf der Bahnstrecke Hamburg-Berlin ging zeitweise nichts mehr. Für heute warnt der Deutsche Wetterdienst erneut vor kräftigen Gewittern, vor allem in der Mitte und im Süden. 100 Euro für 1 Liter Saft. Foodwatch hat ein Nahrungsergänzungsmittel der Marke Lavita zur dreistesten Werbelüge des Jahres gekürt. Laut der Verbraucherschützer besteht das Produkt größtenteils aus Fruchtsaftkonzentrat und teilweise überdosierten Vitaminen. Die Fußball-WM biegt auf die Zielgerade ein. Heute steht das erste Halbfinale auf dem Programm. Topfavorit Frankreich spielt ab 21 Uhr gegen Spanien. Morgen gibt es dann das zweite Halbfinale zwischen England und Argentinien.

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1: Im Valley in Berlin geht eine Party mit Charlotte De Witte als Headliner. Ihre Mucke ist so beliebt, weil sie voller Energie ist und mehrere Genres in ihre Techno-Sounds einschließt. Die Location ist auch ultra nice, es gibt einen großen Outdoor-Bereich und los geht's da am Samstag um 16 Uhr. Im Weststadtcafé in Darmstadt geht die Party Faith. Fonkti und Thomas Hammann sind die beiden Headliner und beide sind DJs aus der deutschen Clubszene, die vor allem House und groovigen Techno-Disco-Sound spielen, der schon sehr auf wildes Tanzen ausgerichtet ist. Also wenn ihr euch da wiedererkennt, dann werdet ihr das auf jeden Fall fühlen. Los geht's da am Samstag um 22 Uhr. Bei der Bergbühne Burghasungen in Kassel geht das Polymer Festival 2026. Das ist ein Open-Air-Musikfestival mit Schwerpunkt auf Techno, Trance und elektronische Mucke. Da spielen Annelou, DJ Reizdamen, Synthese oder Just Trance ihre Sets für euch. Los geht's hier am Freitag um 18 Uhr. Der

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0: Sue mit Faded am Dienstagnachmittag hier bei Sunshine Live. Es ist kurz vor zwei.
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2: Im Studio Gisa Weber. Vor genau 5 Jahren hat die Flutkatastrophe im Ahrtal und in Teilen NRWs mehr als 180 Menschen das Leben gekostet. Heute gibt es mehrere Gedenkveranstaltungen. Nach der Katastrophe hat sich laut Bundesamt für Bevölkerungsschutz einiges getan. Es gibt etwa schnelle Warnungen aufs Handy und neue Sirenen. Wer ins Pflegeheim zieht, muss immer mehr aus eigener Tasche zahlen. Im bundesweiten Schnitt kostet es im ersten Jahr im Monat knapp 3.400 Euro, die Bewohner selbst oder ihre Familien stemmen müssen. Laut Verband der Ersatzkassen liegt das unter anderem daran, dass Pflegekräfte inzwischen deutlich mehr verdienen. Schon wieder sorgt offenbar ein Anschlag an einer Bahnstrecke für Einschränkungen im Zugverkehr. An der Strecke Hamburg-Cuxhaven wurde ein Verteilerkasten angezündet, teilte die Polizei mit. Am Wochenende war bereits die Bahnstrecke zwischen Köln und Düsseldorf wegen eines Brandanschlags gesperrt. Die Fußball-WM biegt auf die Zielgerade ein. Heute steht das erste Halbfinale auf dem Programm. Der FIFA-Weltranglisten-Erste und Topfavorit Frankreich spielt ab 21 Uhr gegen Spanien. Morgen gibt es dann das zweite Halbfinale zwischen England und Argentinien.
0: Los geht's.
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0: 2010 hat sich der dänische DJ Kato zusammen mit dem Sänger John Norgard an einen Song aus den Niederlanden rangemacht von DJ José. Turn the Lights Off, kennt ihr alle? Ja, und 15 Jahre nach dem Erscheinen dieses Songs taucht er auf einmal in einer Streamingdienstserie auf und wird zum viralen Hit, so dass eine Neuauflage geschaffen werden musste. Wer, wie, was, wann, wo, klären wir gleich mit Juste und John. Außerdem wird es eine Live-Performance des Songs Turn the Lights Off hier bei uns in der Sendung geben. Also, viel Spaß euch in dieser Stunde mit Juste und John. And I'm your man on the mic, DJ Falk is in the house.

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1: John hat im Jahr 2010, John Norgard wohlgemerkt, aus Dänemark, einen riesen Hit aus den Niederlanden aus dem Jahr 2007 nochmal neu interpretiert mit dem dänischen DJ Kato. Und dann ist was passiert, nämlich in einer Streaming-Dienst-Serie, ich möchte jetzt hier keine Schleichwerbung machen, gibt es eine Szene, in der der Hauptdarsteller in einem Club sozusagen zu dem Song die Augen schließt und mal so richtig abdriftet, die Welt um sich herum abschaltet. Original klang der Song im Jahr 2010 so. Klar, kennt jeder, ne? Und nachdem der Song dann so viral ging, hat sich John eben über die Musik Gedanken gemacht.
2: The world was different back then. There was no TikTok, there was no Instagram, so songs didn't move as fast as they do now. Of course you had some YouTube, but Spotify was the early days. So I think, you know, it just proves that good song can still have a life later on. What happened with this?
1: Und deswegen hat er gesagt, das Ganze muss auch nochmal zeitgemäß verarbeitet werden. Hört sich dann so an. Also ein bisschen moderner das Ganze. Und da hat er sich dann ins Boot gesetzt, zusammen mit DJ Jackstyle und Juste.
3: He is so much content creator. And we met not because of social media, right? Because of other people.
1: Also sie haben sich dann über andere Leute, über gemeinsame Freunde kennengelernt. Also obwohl er Content Creator ist und das macht er eigentlich hauptsächlich auch noch. Aber wie würde Juste denn ihre Musik selbst beschreiben?
3: I was so much into Psytrance and trance and techno and just melodic techno. This shows the start. Right now with this song I made a decision to do to speed garage. But this type of music I always love and I always will love.
1: Also, sie ist eigentlich so mehr aus diesem Psytrance-Style gekommen, aber sie wird diesen Style natürlich niemals ganz ablegen können und wird ihn auch immer wieder ganz gern spielen. So Melodic Techno ist auch mit ihr Ding. Okay, wir werden gleich noch ein bisschen mit den beiden plaudern, auf ihre Zukunftspläne schauen und wir werden eine kleine Akustikversion hören von John, live im Studio gesungen von Turn the Lights Off.

0: vom DJ Duo Another aus Amsterdam. Zusammen mit 54 Ultra. Talk to you. Gleich Calvin Harris. Mit Dragon Bowman zusammen. Lovers in a Past Life. Und wir werden eine Studio-Live-Akustik-Version hören von John. Turn the lights off.
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0: Richtig schön lässig. The Avener, Fade Out Lines. Am Dienstagnachmittag hier bei Sunshine Live.
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0: Turn the Lights Off ist total viral gegangen aus einer Streaming-Serie. Eine Szene, der Hauptdarsteller feiert zu diesem Song, schließt die Augen und schaltet einfach mal die Außenwelt um sich herum ab. Und seitdem sind so viele Memes auch entstanden. John Norgard war der Originalsänger damals. Und er hatte 2003 einen Song-Contest gewonnen. Einen dieser ganz großen, ihr wisst schon im Fernsehen, ich möchte hier keine Schleichwerbung machen, mit diesem Song hier. Ja, also was ganz, ganz anderes auf jeden Fall. Und ja, wie war das denn damals, so Casting-Show-Gewinner zu sein?
2: Back then, it mattered a lot to me how I looked and how I moved and all of these things. And then you get older and you figure out, it's not really about that package, you know. It's more about being really good at something.
0: Und dann hat er sich auch ein bisschen in die Dance-Musik versucht, zusammen mit der Formation Musik. Und da nannte er sich dann John Rock. Klingt schön sommerlich, ne? Schlagen da etwa zwei Herzen in ihm?
2: I grew up in a city where we listened to a lot of dance music. I think I was a rebel and I, you know, had a big teen rebellion towards my parents. And this was, it was rock music and this, you know, hard dance. I just fell in love with it. I always liked dance music and always knew I wanted to work with it. So it was just about finding that space and that came later.
0: Und zum Glück hat er das auch so gemacht mit Dance-Musik und auch in der Neuauflage zusammen mit Jackstyle und Juste Turn the Lights Off ist er eben der Dance-Musik treu geblieben. Aber dass er auch das Ganze akustisch kann, ohne irgendwelche Hilfsmittelchen, das hat er auch hier unter Beweis gestellt. Hier ist für euch die Akustikversion live aus dem Sunshine Live Studio. John Norgard mit Turn the Lights Off.

0: Und damit hat er unter Beweis gestellt, live hier im Sunshine Live Studio, dass er auch wirklich singen kann. John Norgard mit Turn the Lights Off. 2003 hat er Popstars in Dänemark gewonnen. Aber wenn er doch so gut singen kann, warum möchte er jetzt trotzdem Manager sein?
1: I went into management. I didn't like being an artist. And yeah, I've been very lucky to work with a lot of very talented people. And because the world got a bit smaller with COVID, we could work over Zoom. I just started looking more to the international market than before. I was looking to Denmark only. And luckily, Juste came along. And I think she's the most incredible artist we've ever been able to work with. And she's just started.
0: Okay, also er wollte einfach kein Artist mehr sein und sich mehr aufs Management konzentrieren, hat durch Covid über Internet so viele Kontakte geschaffen und bekommen und hat auch Juste und Jackstyle kennengelernt. Ja, Juste hat jetzt auch ganz, ganz viele Auftritte schon vor ganz großen Publikum gehabt jeweils. Wie war das für Sie denn?
2: It was really great. Like, I was really enjoying. It was only half an hour I played, but it was so much action in it. So yeah, I think it was really great.
0: Also da hat sie richtig Blut geleckt, bei den ganzen großen Festivals jetzt mittlerweile auflegen zu dürfen. Ja, und wird es dann vielleicht bald ein Follow-up geben von John und Juste zusammen?
1: Obviously, Juste and Jackstyle are the youngest, most promising artists we're working with at the moment. And we're not looking to take in more artists. We're looking to focus on these guys. And especially Juste has really had a big, big break right now. So I think it's a really, really interesting time.
0: Also die Katze nicht so ganz aus dem Sack gelassen. Für ihn sind Jackstyle aber vor allem Juste voll im Fokus und ganz, ganz große Talente. Und da bin ich mir ganz sicher, wird bald was Neues als Follow-up erscheinen. Dankeschön, John Norgard und Juste und natürlich auch an Jackstyle. Und wenn es da was Neues gibt, werden wir euch das natürlich dann hier auf Sunshine Live ganz, ganz schnell spielen. Impressionen übrigens von dieser Live-Session gibt es bei uns auf Insta. @Radio Sunshine Live heißen wir da. Folgt uns, dann verpasst ihr keine solchen Stories mehr.

Dienstagnachmittags, dann schneiden wir James Hype und Be Mine. Heute kann Frankreich am Nationalfeiertag in Frankreich auch noch das Halbfinale für sich entscheiden. Punkt 21 Uhr ist Anpfiff gegen Spanien bei der Fußball-WM. Wir schauen musikalisch schon mal ein bisschen darauf, haben euch Musik aus Frankreich natürlich rausgesucht. Und es war auch der WM-Song Goleo damals. Goleo der Sechste zusammen mit Gary Nesterpine, Bob Sinclair aus Frankreich. Love Generation.

eigentlich aus dem Jahr 2005, wurde dann für die Fußball-WM 2006 in Deutschland der große Hit. Bob Sinclair präsentiert Goleo, der sechste, zusammen mit Gary Nesterpine, Love Generation. Heute Abend ist Anpfiff im Halbfinale Frankreich gegen Spanien, Punkt 21 Uhr. Und wir bleiben zumindest sprachtechnisch in Frankreich. Moi, c'est ton chemin von deutschen lieben DJ Bennett.

0: darf auf keiner 2000er Party fehlen. The Root mit Sandstorm war nämlich ein Mega-Hit in den 2000ern. Tatsächlich stammt der Song aber aus dem Jahr 1999. Deswegen haben wir ihn reingepackt in unseren 90s und in unseren 2000er Channel. Beide Channel findet ihr natürlich auf unserer Webseite unter der Rubrik Musik, die Channels oder in der kostenlosen Sunshine Live App auf eurem Smartphone. Gleich Musik aus Frankreich. Neue Scheibe von Ugel. Moving to the Sun.
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0: im Studio Gisa Weber. Vor genau 5 Jahren hat die Flutkatastrophe im Ahrtal und in Teilen NRWs Deutschland erschüttert. Heute wird bei Gedenkveranstaltungen an die mehr als 180 Toten erinnert. Gleichzeitig warnt die Deutsche Umwelthilfe, laut einer neuen Studie hat noch immer rund jeder 4. Landkreis ein hohes Hochwasserrisiko. Wer ins Pflegeheim zieht, muss immer mehr aus eigener Tasche zahlen. Im bundesweiten Schnitt kostet es im ersten Jahr im Monat knapp 3.400 Euro, die Bewohner selbst oder ihre Familien stemmen müssen. Laut Verband der Ersatzkassen liegt das unter anderem daran, dass Pflegekräfte inzwischen deutlich mehr verdienen. Die 3. Nacht in Folge haben die USA Angriffe auf den Iran geflogen. Damit wolle man den Iran so weit schwächen, dass keine Angriffe mehr auf Schiffe in der Straße von Hormuz möglich sind. Präsident Trump sagte unterdessen, er hält eine Einigung mit Teheran weiter für möglich. Die Fußball-WM biegt auf die Zielgerade ein. Heute steht das erste Halbfinale auf dem Programm. Der FIFA-Weltranglisten-Erste und Top-Favorit Frankreich spielt ab 21 Uhr gegen Spanien. Morgen gibt es dann das 2. Halbfinale zwischen England und Argentinien.
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1: Unser Album in dieser Woche, unser Album der Woche in dieser Woche, so viel Zeit muss sein, kommt direkt aus dem Hause Sunshine Life. Back to the 90s ist nämlich nicht nur eine Radioshow hier bei Sunshine Life, sondern jetzt auch auf Doppel-CD erhältlich. 40 Tracks verteilt auf 2 CDs, könnt ihr alles nachlesen auf unserer Webseite. Und ein Exemplar verschenken wir auch in einer halben Stunde. Jetzt das Stichwort Clubheads, denn das ist der Titel, den wir dann nachher ganz hören werden. Clubheads mit Name und Adresse an die 030 20 19 16 16 via WhatsApp. 030 20 19 16 16. I'm your man on the mic. 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

0: I don't wanna wait. Wie ist das bei euch? Im Freundeskreis habt ihr doch bestimmt auch eine oder einen, der auflegt, ja? Also der DJ oder die DJ. Dann mal ganz gut zuhören hier.
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Also ich bin beim Zählen rausgekommen. Ich sage immer, one more time, nochmal. Daft Punk, schöner Klassiker, one more time. Hört ihr auch in unserem Classics-Channel auf unserer Webseite oder in der Sunshine Live App auf eurem Smartphone. Gleich wird's wieder ganz aktuell. Eli Oaks und Ellie King mit X and O's.

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0: Maya sagten für 2012 den Untergang der Welt vor. Ist natürlich nicht passiert, zum Glück. Musikalisch hat das Mike Candice aus der Schweiz umgesetzt mit Evelyn und Patrick Miller. Gut, die Welt ist nicht untergegangen, heißt aber nicht, dass man nicht feiern sollte, als gäbe es kein Morgen mehr.
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2: Im Club Favela in Münster geht der Summer Rave. Das ist eine Party, bei der verschiedene DJs aus der Techno- und House-Szene auftreten. Zum Beispiel Carlo Kalu, Ben Parker 030 oder Kusio sind da für euch am Start. Und es erwartet euch viel Tanzen, im besten Fall Sonne und ein später Nachtrave. Das klingt genauso, wie sich das gehört für einen sommerlichen Samstagabend. Los geht's da um 23 Uhr. Am Sonntag geht eine Sunday-Session im Forum Bielefeld. Da wird vor allem Techno und House gezockt von den Headlinern Tascha, Phil und Revice. Kommt vorbei und lasst gemeinsam das Wochenende ausklingen, bevor ihr wieder eine Woche auf die nächsten Partys warten müsst. Los geht's da um 15 Uhr. In Grevenhainichen in Sachsen-Anhalt geht das Hole Festival 2026. Die Mucke ist eine Mischung aus Techno, House oder Bassmusik. To the Max, Aaron Blau, Bounce Kisses oder DJ Fuck Off sind da am Start. Die Liste ist wirklich lang. Los geht's da am Freitag um 12. Der

0: gearbeitet für New Religion. Aber es war nicht Bibi Rexha einfach nur allein. Nein, zusammen mit Faithless. Ja, apropos 90er.
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0: Heute Abend, 18 Uhr, ist es wieder soweit. Back to the 90s, unsere Zeitreise in die 90er, 2 Stunden lang. Und dazu gibt es jetzt ganz, ganz frisch die passende Compilation. Sunshine Life Back to the 90s. 40 Club-Tracks aus den 90ern auf 2 CDs gebannt. Captain Jack ist am Start. Snap, Dr. Alban, Robert Miles, Marusha, Technohead, Robin S., Andy, Fats and Small, When Do Project, Mellow Tracks, Aquagen und noch viele, viele mehr. Komplettes Tracklist checkt ihr auf unserer Webseite. Und wenn ihr da schon mal seid, könnt ihr auch schon mal vorglühen in unserem 90s Channel. Okay, ein Exemplar dieser Doppel-CD bringe ich jetzt unters Volk. Wer möchte sie haben? Stichwort Clubheads, der Interpret, beziehungsweise der mehrere. Clubheads, wie schreibt man es richtig? An der 030 2019 16 16. Name und Adresse brauche ich noch mit dazu. Clubheads. Und jetzt muss ich mal ganz kurz rüber zum CD-Player. Ich habe die CD nämlich mal vor euch eingelegt. Ganz frisch aus dem Player jetzt für euch. Die Clubheads mit Turn Up The Bass, auch mit drauf auf Sunshine Live. Back to the 90s, der Doppel-CD.

0: Der Dienstagnachmittag hier aus Sunshine Live. Ich hätte jetzt meiner DJs After Work gesagt. nein. Die Clubheads, Turn Up the Bass. Auf unserem Album der Woche, der Sunshine Live Back to the 90s. Doppel-CD. 40 Tracks aus den 90ern auf zwei CDs gebannt. Verschenken wir jetzt einmal an der 030 20 19 16 16. Wer ist in der Leitung? Hi.
1: Ja, hallo,
0: ich
1: bin Markus.
0: Markus, woher kommst du denn?
1: Aus Regensburg.
0: Das ist richtig. Yeah! Nein. Wie geht's dir, mein Lieber?
1: Ja, alles gut soweit.
0: Und weißt du was? Ich schenke dir die Doppel-CD Back to the 90s.
1: Ah, super, alles klar, vielen Dank.
0: Stehst du auf Clubheads und Co.?
1: Ja, auf jeden Fall, 90er.
0: So muss das sein. Dann bist du ja auch genau richtig immer dienstagsabends bei uns ab 18 Uhr, ne?
1: Ja, genau richtig, heute Abend wieder.
0: Alles klar, bleib dran.
1: Danke.
0: Und morgen früh in Sunshine Live BPM und morgen Nachmittag bei mir weitere Exemplare for free. Und für alle, die nicht so lange warten wollen, einfach mal in unseren Shop gehen, shop.sunshine-live.de. Da haben wir es für euch ganz, ganz frisch aus dem Presswerk.
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0: Der Dienstagnachmittag hier aus Sunshine Live mit Harrison. All the Things She Said war im Original kurz nach der Jahrtausendwende von der Formation Tattoo.
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0: Diesen Samstag und Sonntag verwandelt sich der Kiez rund um den Nollendorfplatz in Berlin-Schöneberg in ein farbenfrohes, pulsierendes Festgelände, das vor Vielfalt und Lebensfreude nur so strotzt. 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
9: Sonny Fodera featuring Libyanka. 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

0: Sonny Federa, Let Me Be In Your Arms. Okay. Mhm.
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0: kurz vor vier, ne? Blessed und Cameron Watson, Pitch BB Close, Kisses. Es ist eine Minute vor vier.
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2: Im Studio Gisa Weber. Vor genau 5 Jahren hat die Flutkatastrophe im Ahrtal und in Teilen NRWs mehr als 180 Menschen das Leben gekostet. Heute gibt es mehrere Gedenkveranstaltungen. Nach der Katastrophe hat sich laut Bundesamt für Bevölkerungsschutz einiges getan. Es gibt etwa schneller Warnungen aufs Handy und neue Sirenen. Wer ins Pflegeheim zieht, muss immer mehr aus eigener Tasche zahlen. Im bundesweiten Schnitt kostet es im ersten Jahr im Monat knapp 3.400 Euro, die Bewohner selbst oder ihre Familien stemmen müssen. Laut Verband der Ersatzkassen liegt das unter anderem daran, dass Pflegekräfte inzwischen deutlich mehr verdienen. Die kleine Pause während der Autofahrt kann schnell zur Enttäuschung werden. Ein aktueller ADAC-Test zeigt, fast jeder zweite Autobahnrastplatz ohne Tanke oder Bistro schneidet schlecht ab. 50 Anlagen wurden überprüft, vor allem bei den Sanitäranlagen hapert es gewaltig, vor allem in puncto Sauberkeit. Wer holt sich das erste Ticket für das Endspiel der Fußball-WM? Top-Favorit Frankreich und Spanien kämpfen heute im ersten Halbfinale darum. Um 21 Uhr unserer Zeit ist Anpfiff.
0: Dankeschön.
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0: So, und dann schmeißen wir mal für euch die Player an. Jetzt geht's in Richtung Feierabend. I'm your man on the mic, DJ Falk is in the house.

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0: Ja, der Countdown läuft. Punkt 18 Uhr ist es soweit. Back to the 90s. Heute wieder mit Eric SSL. Und den Sound dazu gibt es jetzt auf einer Doppel-CD. Back to the 90s. Check dafür alle Infos auf unserer Webseite. 2:05 ist es.
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2: Im Studio Gisa Weber. Schmerz und Leid sind 5 Jahre nach der verheerenden Flutkatastrophe in Rheinland-Pfalz und NRW nicht vergessen. Das hat Bundespräsident Steinmeier bei einem Besuch im Ahrtal gesagt. Allein dort waren 135 Menschen bei der Flut ums Leben gekommen. Insgesamt starben 184 Menschen. Wer ins Pflegeheim zieht, muss immer mehr für den eigenen Platz zuzahlen. Inzwischen sind es im ersten Jahr im Pflegeheim bundesweit im Schnitt knapp 3.400 Euro monatlich, so der Verband der Ersatzkassen. Regional sind die Unterschiede groß. In Bremen müssen Pflegebedürftige rund 900 Euro mehr zahlen als in Sachsen-Anhalt. Die Serie mutmaßlicher Brandanschläge auf Bahnstrecken reißt nicht ab. Nach dem Feuer an der Strecke zwischen Köln und Düsseldorf am Wochenende ist jetzt die Verbindung zwischen Hamburg und Cuxhaven betroffen. Dort wurde ein Verteilerkasten angezündet. Aktuell fahren dort keine Züge. Wer holt sich das erste Ticket für das Endspiel der Fußball-WM? Top-Favorit Frankreich und Spanien kämpfen heute im ersten Halbfinale darum. Um 21 Uhr unserer Zeit ist Anpfiff.
0: Ole, ole.
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0: Na, seid ihr unterwegs in Richtung Feierabend oder vielleicht sogar schon angekommen? Dann freut es mich umso mehr, dass wir euer Wegbegleiter sind. I'm your man on the mic, DJ Falk ist in the house.

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0: Ja, mal ein bisschen Gas gegeben. Ich hoffe, euch hat Spaß gemacht. Ich schon sehe, Olli ist gerade auf dem Heimweg. Beweisfoto hat er mir auch rübergeschickt. Und ich hoffe, ihr seid auch alle schön im Feierabend angekommen. Wenn nicht, dann auf jeden Fall schnellen Weg auf den Weg dahin. Schön, dass wir euch begleiten dürfen. Kurzes News-Update, dann die Zeitreise in die 90er.
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2: Im Studio Gisa Weber. Der Tag heute ist ein Auftrag an uns alle, dafür zu sorgen, dass sich Hochwasserkatastrophen möglichst nicht wiederholen. Das hat Bundespräsident Steinmeier bei einem Besuch im Ahrtal gesagt. Dort waren bei der Flutkatastrophe vor genau 5 Jahren 135 Menschen gestorben. Insgesamt gab es 185 Tote. Wer ins Pflegeheim zieht, muss immer mehr aus eigener Tasche zahlen. Im bundesweiten Schnitt kostet es im ersten Jahr im Monat knapp 3.400 Euro, die Bewohner selbst oder ihre Familien stemmen müssen. Laut Verband der Ersatzkassen liegt das unter anderem daran, dass Pflegekräfte inzwischen deutlich mehr verdienen. Nach der Messerattacke an einem Gymnasium im bayerischen Schongau gehen die Ermittler inzwischen von einem möglichen extremistischen Motiv aus. Demnach war der 16-jährige Tatverdächtige den Behörden auch schon vor der Tat bekannt. 2 Schülerinnen wurden bei der Attacke letzte Woche schwer verletzt. Wer holt sich das erste Ticket für das Endspiel der Fußball-WM? Top-Favorit Frankreich und Spanien kämpfen heute im ersten Halbfinale darum. Um 21 Uhr unserer Zeit ist Anpfiff.
0: Dankeschön.
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0: Tja, und der kommt auch gerade zur Tür rein, aber ich würde sagen, ich fange einfach schon mal an, dass Erik in Ruhe ausladen kann, denn er hat heute was ganz Besonderes vor. Ein schönes Vinyl-Special. Und ich sag's euch, ich weiß das selbst. Ich habe das die letzten Tage auch gemacht, Schallplatten in den 4. Stock hier hochzutragen. Das ist nicht ohne, aber ja, das ist dann wieder richtig, wie sagt man, unter richtigen, reellen Bedingungen, wie es eben in den 90ern war. Twitch haben wir auch schon an, twitch.tv, Sunshine Live Radio. Und dann wünsche ich euch gleich viel Spaß mit Erik SSL.

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1: Genau, so ist es. Ja, Back to the 90s, Verstelltretung, die sechste, und ich mach's heute wahr. Hat sich so angeboten, weil Falk letzte Woche den Menü-Koller bekommen hat. Weil ich alles umgebaut habe. Habe ich gesagt, komm, lass stehen. Da hat er doch die, das war, du möchtest etwas sagen. Warte mal, habe ich deinen, das ist nicht DJ Mix 2, da muss ich hier wieder, es ist so kompliziert geworden. Früher war es so einfach, und jetzt so kommt, ja.
2: Ja, ich habe einfach mal wieder Bock drauf gehabt, weil ich komme irgendwie
1: nicht mit der Zeit. Du musstest ja auch die Menüpräsentation machen da, ne? So ging's
2: ja
1: los.
2: Ja, das sowieso. Ja. Bloß habe ich dann gleich einen Fehler gemacht, denn eine Compilation, die auf 33 gepresst ist, ja, die ist ein bisschen anders als Maxi, die auf 45 und lauterer Pegel, und wo du besser mit den Fingern justieren kannst, ohne dass man es gleich merkt und so. Ne? Ja. Oder die Nadel springt, ne? Ja, aber dann war das doch richtig authentisch gleich wieder.
1: Und da haben wir es gleich stehen lassen, hast du die Classics am Samstag auch auf Vinyl gemacht.
2: Und gestern Afterwork auch.
1: Auch noch,
2: oder? Ja, habe ich House-Tracks gespielt, und das hat super geklappt.
1: Hat sich das doch mal gelohnt. Gut, heute Abend mache ich dann auch nochmal jetzt hier einen auf Vinyl, und dann hat sich das Umbauen mal richtig gelohnt. Okay, geh in den Feierabend, du musst morgen früh losfliegen.
2: Oh ja. Nee, ich muss noch ein bisschen was arbeiten.
1: Okay. Tatsächlich. Dann arbeite noch ein bisschen was und geh dann nach Hause, und dann musst du morgen früh losfliegen, denn morgen ist wieder die Wahrheit angesagt.
2: Genau. The only truth.
1: Ja, gibt's wieder mal ein paar Zeugnisse für Sunshine. Okay, also. Sechste Verstelltretung, vorletzte Verstelltretung, wenn ich mich nicht verzählt habe. Nächste Woche darf ich nochmal, und dann müsste Christoph zurück sein aus der Babypause. Und ich habe mal versprochen, wenigstens einmal machen wir in diesen 7 Wochen Verstelltretung, wo Christoph nicht da ist, machen wir einmal 90s von Vinyl Only. Und das ist heute der Fall. Ich habe ein bisschen gekramt, ein bisschen gewühlt, dass ich das, was ich an 90ern, das ist bei weitem nicht alles, was ich an 90ern haben würde, das, was ich jetzt innerhalb von einer Stunde auf die Schnelle zusammensammeln konnte von den 90ern, das habe ich heute mitgebracht, und da gibt es dann einen wilden Flug durch. Das sind manchmal ein bisschen komische Remixe, die ihr vielleicht gar nicht so kennt, weil es halt eher so die Club-Remixe waren, aber deswegen erkennt ihr trotzdem Melodien. Zum Beispiel bei der Scheibe, die jetzt als nächstes kommt, Amore Senza Fine von Onda del Futuro, kennt ihr in diesem etwas schnelleren Mix, den es immer gibt, aber es gab auch eine Remix-EP davon, und da gibt es den House Pimps Mix jetzt für euch auf die Ohren, und der ist auch ganz schön, wie ich finde. Amore Senza Fine ist sowieso schön, aber der Mix, den finde ich auch schön. Okay, steigen wir ein ins Vinyl Special hier in Verstelltretung to the 90s bis 20 Uhr.
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1: Und auf Twitch sind wir natürlich auch. Wie ihr es gewohnt seid, Twitch TV aus der Sunshine Life Radio.

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0: Station, letzte die Katz. Open your mind.
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0: Ja, also viel originaler kann man es tatsächlich nicht spielen, als von Vinyl Leute Back to the 90s erstellt. Dieses scheint euch auch zu gefallen. 420 Leute sind bei Twitch, ja, 430 sind anwesend. Rater Mauschner, willkommen von Mr. und Mrs. Chaos. Dankeschön, ihr beiden, direkt von der Autobahn hier rein geratet. Das sind die beiden Veranstalter von Das Streamer Weihnachtswunder. Da haben wir haben gerade heute telefoniert. Habe ich mit der Briti telefoniert. Das stand irgendwie auch schon seit ein paar Wochen aus. Ist eine schöne Aktion, aber dazu vielleicht zu einer anderen Zeit mehr. So, was gab's? Es gab Usura, Open Your Mind. Viele denken immer, es ist aus den Spät-90ern, weil es da die Remixe gab, aber es ist tatsächlich eine Nummer aus dem Jahr 1992 und die Vinyl ist auch aus dem Jahr 1992 und das ist der Tatata-Mix gewesen, den ihr gehört habt. Was haben wir davor gehabt? Ach ja, natürlich legendär, ne? Power of American Natives im German Spoon Remix, der auch sehr legendär. Ich liebe übrigens diese Reihe, die Tom Wex im Augenblick gemacht hat mit seinem Decoded so ein bisschen die 90er-Tracks, die 90er-Party-Tracks, wie die entstanden sind. Und da hat er auch den Jamal Ma im Gespräch gehabt, den Rolf Elmer im Gespräch gehabt und die haben dann erzählt, wie es eben zu diesem Track gekommen ist. Dance to Trance, Power of American Natives. Ja, und das hat mich dazu inspiriert, dann heute doch mal den German Spoon Remix zu spielen. Der Clubhead mit der Panflöte, ne? Wisst ihr Bescheid. Okay, und ihr habt Spaß. Kathi hat geschrieben, so geil, wie du das machst, was für ein geiles Feeling mit der schwarzen Knisterware. Liebe Grüße. Dann Steffen hat auch geschrieben, da und Erik heute mit dem schwarzen Gold. Pass auf Elmar auf, dass ihm nicht schlecht wird. Ach, das, der 35 Umdrehungen kann der locker abhaben. Der fühlt sich wohl da in der Mitte auf dem Plattenteller. Heute wieder Aerobic für ältere Herren. Grüße an alle Krabbel, besonders Shirty, Nimse und Andrea und Onkel Drea, Steffen aus Stuttgart. Hey, Erik, ihr seid der Hammer Musik heute Abend wieder mit den Knistern, Oldschool halt. Da hört man Wohnzimmer-Vibe, wenn mal ein guter Freund aufgelegt hat im Wohnzimmer. Danke für das Entertainment. Liebe Grüße aus Wuppertal nach Monopair. PS, ich hoffe, du hast morgen nicht Rücken mit dem Vinyl tragen. Nein, so schlimm ist es ja nur auch nicht. Also wir haben ja schon einen Fahrstuhl, ne? Der funktioniert sogar auch meistens. Aber man muss es halt die Gänge lang tragen. Also es gibt schönere Sachen, als bei 34 Grad zwei Vinylkoffer zu tragen, weil ich zwei Köfferchen dabei habe heute, aber es ist, also wir sind ja hier nicht bei, wisst ihr Bescheid. Insofern, also Mimimi gilt nicht. Hallo Erik, ein kleines bisschen könnte ich auch mitmachen, in Klammer ja, es ist eine Neuauflage, aber immerhin Michael aus Spahn-Harrenstädte im Emsland. Also er hat mir auch so eine, was ist das hier, Eurodance Vinyl Collected, immerhin. Technotronic ist drauf, Two Brothers on the Fourth Floor, German Spoon, Captain Jack, ja, ein bisschen was schon. Also ich bin übrigens natürlich mit Eurodance-Sachen auf Vinyl bin ich ganz schlecht sortiert, weil das waren nicht die Sachen, die ich mir auf Vinyl gekauft habe damals, tatsächlich. Ich habe mir ganz andere Sachen auf Vinyl gekauft und so ein bisschen Eurodance natürlich auch mit dabei, zum Beispiel Two Unlimited, und das werde gleich hier in Verstelltretung to the 90s.
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0: mit diesen wunderbaren Blub, Blub, Blub, Blub, Blub, Blub, Blub, Blub, Blub.
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0: Vinyl only heute in dieser sechsten Verstelltretung von Back to the 90s. Ja, Omen 3 von Magic Affair. Das haben wir, weil normalerweise nie die 12-Inch Extended gespielt wird. Von dieser Scheibe haben das viele gar nicht auf der Kette, dass die so ein brachiales Intro hat hier so richtig mit Wagners Walküre und allem drum und dran. Ähnlich auch vorhin bei der Exterminate. Da hört man normalerweise immer nur den Endzeit 7-Inch Mix, weil das der einzige ist, den es irgendwie digital gibt, und den Endzeit 12-Inch-Mix, den hat es niemals digital gegeben. Das heißt, den muss man sich schon irgendwie runterrippen von seiner eigenen Vinyl, wenn man den haben will. Und deswegen, und der Koffer, aber auch der groovt so richtig schön, so richtig geil. Aber die Sachen von Snap haben sowieso richtig gut gegroovt. Das war halt schon richtig, richtig geil gebaut. Ja, und Get Up Before the Night is Over, früher Track von Technotronic, und natürlich To Unlimited, Get Ready for This. Verstelltretung to the 90s, Vinyl only heute. Ich habe ich es vorhin wirklich falsch gesagt, also irgendjemand hat mich korrigiert und gesagt, die würden nicht mit 35 laufen, weil einer gesagt hat, im Elbow wird ja wahrscheinlich schon schwindelig auf dem Plattenteller. Würdest du nicht, habe gesagt, er kann 45 Umdrehungen kann der abfahren. Das ist natürlich, dass es keine 35 gibt, das ist mir auch klar, dass die eigentlich 33 ein Drittel laufen, und 45, das weiß ich nach 45 Jahren Auflegen dann doch, Leute, könnt ihr mir glauben. Aber vielleicht habe ich mich auch einfach bloß in meiner Alterssenilität ein wenig verlabert. Das kann natürlich auch sein. So, schönen Abend mit dem schwarzen Gold, schreibt der Yogi. Yogi vermeldet Feierabend. Jetzt noch ein Softeis genießen. Pass auf bei den Temperaturen mit Softeis. Ich sag's dir, grüße alle, die mich kennen, besonders mein Lieblingsmensch Anja und Gold B. Daniel. Alles Liebe zum Geburtstag. Genau, schöne Grüße in die Schweiz zu Gold B. Daniel, der heute tatsächlich Geburtstag hat. I'm back, doch diesmal hat Erik was im Gepäck. Oh, das ist DJ Wernersen. Ich höre, was da ist. Knistert ja, die guten alten Schallplatten, aber nur auflegen im Schatten. Erik, nichts Zauberein, so muss das sein. Darauf sage ich jetzt Prost, hier mit einem gekühlten Bier, der Halbzeit rein. Prost, liebe Kraftler-Familie in Elmenauten, Dankeschön dafür. Liebe Grüße, bester 90er Verstelltreter von Tino und Nico. Wir fahren jetzt 3 Stunden vom Heidepark Soltau nach Hause und hören Super 90er. Danach auch wie immer die Community Show. Da machst entspannte Fahren gleich doppelt Laune. Erik, ich habe mal eine Frage bezüglich Berlin. Bist du dieses Jahr wieder auf dem Truck mit dabei? Das wäre so mega, schreibt Daniel. Daniel, ich bin dabei, aber ich habe natürlich keinen eigenen Truck. Also ich habe, was heißt natürlich, ich habe in diesem Jahr keinen eigenen Truck mehr.

0: sondern ich fahre auf dem Sunshine Live Track mit, aber da darf ich auch auflegen. Also wir sehen uns in Berlin auf jeden Fall am 15. August, ihr Lieben. Und jetzt machen wir ein bisschen Werbung und danach machen wir mal ein bisschen was Schnelles aus den 90ern, auch von Vinyl natürlich, in dieser Vinyl-Only-Ausgabe von Back to the 90s.
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0: einfach immer gut. Westbam, Hands on Yellow und Bostage.
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0: Yo, heute Vinyl only. Ich hatte es euch versprochen und in der sechsten Ausgabe ist es nun endlich soweit. Vinyl only hier in Verstellt Ring. The 90s hat es, glaube ich, auch noch nie gegeben. Back to the 90s, dass alles von Vinyl gekommen ist. Irgendwann muss man ja mal damit anfangen. Ne? Und eins ist klar, originaler geht es tatsächlich nicht. Liebe Mini Vanini hat geschrieben im Chat unter Twitch TV, Sunshine Life Radio. Liebe Grüße aus dem Oberreifenberg, Nähe Frankfurt. Grüße an Mutti und Stiefvati. Mega coole Session. Dankeschön dafür. Dann Michael aus Saarstedt schreibt: Moin, Erik, bei Passport to Heaven ist mir der doch sehr zweideutige Schweinkram-Hintergrund erst sehr viel später aufgefallen, damals 1996 nicht. Mag aber auch daran liegen, dass ich immer nur den Radiomix damals bei Enjoy Radio gehört habe. Den Monolog am Ende hört man in der Version nicht. Dieses Tor zum Himmel ist ja eher was für uns Männer. Der Anfang übrigens auch schon, ja, also das Intro. Aber das ist, es gibt ja noch die New Version irgendwie digital, da geht es dann schon am Anfang los mit dem Zweideutigkeit in den Text, aber das ist eigentlich völlig unüberhörbar. Das ist also spätestens bei Wort Tits müsste man dann eigentlich hellhörig werden. Aber ist ja auch alles nicht so wichtig. Es waren die freizügigen 90er. Mein Gott, hallo Erik, heute mal ein Grillen der anderen Art. Homemade Pizza Homemade Pizza ganz nach Wünschen der Dienstagsgriller. Da fehlt irgendwie was. Aber Ulzi, vielen lieben Dank. Und sieht in jedem Fall gut aus, die Homemade Pizza. Dann, Erik, heute wird es great, wie ich höre. Die alten Scheiben von Snap Cool und Gruß ins Studio. Zuletzt in den 90ern Marusha Style so ein bisschen gehört, wie man doch Tracks vergisst. Aber dank euch vergisst man die dann eben nicht. Moin, Erik, Grüße von der Reha aus Bad Bevensen an die Rauchergang der Station 12 in der Herzklinik. Sendet der inzwischen nicht rauchende Busfahrer Steven aus Hermannsburg, mein Lieber. Hurra, wir leben noch, trotz Herzinfarkt. Alles Gute, lieber Steven. Alles Gute für dich. So, dann habe ich ja noch: Hey Erik, mein Lieber, perfekte Mucke für den schönen Abend auf Balkonien zum Feierabend. Sei ganz lieb gegrüßt, Claudi und Jan aus Dresden. Habt einen schönen Feierabend und genießt das gute Wetter. So, was machen wir? Wir machen nochmal ein bisschen Werbung. Und dann gibt es auch noch so eine epische Scheibe. Visions of Shiva war damals ein Gemeinschaftsprojekt von Cosmic Baby und Paul van Dyk. Und wer war noch mit dabei? Nee, von Cosmic Baby und Paul van Dyk. Genau, das war ein Gemeinschaftsprojekt. Visions of Shiva. How much can you take? Und da bekommt ihr gleich den Emotional Take auf die Ohren. Vorher ein bisschen Werbung.
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auf dem legendären Label von Sven Veth. Sven Veth, sage ich schon, Sven Veth, IQ Records, damals erschienen. Man glaubt es nicht, aber das ist auch schon im Jahr 1992 rausgekommen. Unfassbar. No Fate.

0: Dieses war der sechste Streich für Stelltretung to the 90s, die komplett Vinyl Edition und der siebte Streich und letzte Streich voraussichtlich, der folgt dann am nächsten Dienstag.
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0: Yo, das war der Falsche.
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0: Das ist ja, Labels sind ja Schall und Rauch, ne? So, der zweite Teil der 5-Stunden-Schicht, der etwas längere Teil der 5-Stunden-Schicht, bricht an. Die Community Show am Dienstagabend. Das haben wir ja schon einige versammelt hier. Das ist selten, dass man die Community Show mit 645 Zuschauern reingeht. Ja, woher es wohl kommt, ich weiß es nicht so genau. Ich habe schon überlegt, ob ich überhaupt abstimmen lasse heute Abend. Denn ihr könnt euch wahrscheinlich vorstellen, was zur Abstimmung steht. Naja, okay. Also, ihr Lieben, die Community Show bei Sunshine Life, die Sendung, wo ihr ein bisschen mitmachen könnt, wo ihr abstimmen könnt, wo die Community online feiert. twitch.tv/Sunshine Live Radio den ganzen Abend über, meistens schon bei Back to the 90s. Heute ganz besonders bei diesem 90er Vinyl Special. Und heute in einer halben Stunde, voraussichtlich in einer halben Stunde, da könnt ihr voten, was es denn geben wird ab 21 Uhr heute in The Mix. Dass es was mit Vinyl zu tun haben wird, das könnt ihr euch wahrscheinlich denken. So, nichtsdestotrotz steigen wir jetzt aber erstmal easy und locker ein in die Community Show. Versammelt euch schon mal unter twitch.tv/Sunshine Live Radio. Ich und 565 andere Party- und Musikbegeisterte warten auf euch. Los geht's.

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1: So, da sind wir also in der heißen Community Show angekommen. Wir sind bei, was haben wir heute, 37 Grad, glaube ich, hier in Sunshine City. Ich weiß, ich habe mit jemandem von der Nordseeküste telefoniert. Da waren es gerade mal entspannte 19. So unterschiedlich ist das. Aber nächste Woche ist ja wohl dann auch für alle gemäßigte Temperaturen angesagt. Ich finde es nur so weird, wenn es jetzt im Augenblick regnet, dann schäumen die Straßen. Also hier nicht bei uns, aber das ist schon ganz schön crazy. Weil es jetzt so lange nicht geregnet hat, der ganze Dreck dann weggespült wird. Das ist dann die reinste Schmierseife. Soll aber nicht unser Problem sein heute Abend. Wir müssen uns entscheiden für irgendwas, was wir ab 21 Uhr machen. Und dazu bekommt ihr gleich eine kleine Abstimmung von mir präsentiert. Daran teilnehmen könnt ihr, wenn ihr in Twitch TV slash Sunshine Live reingeht. Ich möchte mich bedanken bei Techno 2024 für 3 Bits und bei DJ Electron fürs Teilnahmebit. Die habe ich schon ordentlich in die Community reingeschmissen. Also Twitch TV slash Sunshine Live Radio. Vorhin gab es natürlich auch schon ein bisschen was bei Backchannel 90s. Vielen Dank für eure Unterstützung. So. Und jetzt gehen wir mal ganz kurz raus in die Werbung. Bei Twitch läuft der Mix für euch weiter, Twitch TV aus der Sunshine Live Radio. Und danach kommen wir dann auch schon gleich zur Abstimmung für heute Abend.
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1: So, an dieser Stelle jetzt erstmal die allerliebsten Glückwünsche an ein treues Community-Mitglied, an Gold B. Daniel nämlich. Der hat heute Geburtstag, bei so gut wie jeder Sendung dabei, kommt aus der Schweiz und hat heute Geburtstag. Alles, alles Gute. Ich hoffe, du hast schön gefeiert heute schon. Ganz viele Leute haben an dich gedacht. Du hast ganz viele Glückwünsche bekommen, lieber Daniel. Bleibst du, wie du bist, und schön, dass du heute Abend in der Community Show mit uns noch ein bisschen feierst. So, das Zweite. Nein, es gibt heute keine Track-ID. Es tut mir leid, dass es keine Track-ID gibt, aber ich bin auch nicht derjenige, der irgendwie jetzt absolut 100% seiner Zeit in die Haustechnik reinstecken kann. Und ich finde einfach nicht die Zeit, mich da mal wirklich zu kümmern. Ich dachte, mit dem Neustart wäre es getan, aber das ist halt das Problem. Der PC, dieser Streaming-PC, der wird von vielen genutzt, da hängen ganz viele Geräte natürlich dran. Und deswegen ist es ein bisschen schwer zu beherrschen, wenn man so ein Heim-Setup hat, wie bei mir zu Hause. Da klappt das mit der Track-ID fast jedes Mal, aber hier ist es jedes Mal eine neue Herausforderung. Und weil ich es nicht ebenso mal innerhalb von 5 Minuten lösen kann, muss man da mal ein bisschen gründlicher dran gehen. Aber dazu brauche ich Zeit. Die Zeit muss ich mir nehmen, und weil ich noch ein paar andere Sachen zu tun habe, kann ich mich leider nicht um die Track-ID kümmern. So, das heißt, es wird auch heute keine Track-ID geben. Das tut mir leid. Vielleicht finde ich die Zeit, in den nächsten Wochen mal drauf zu schauen und der Sache mal nachzugehen. Kann ich euch aber nicht garantieren. Okay, also müsst ihr leider damit leben, dass es keine Track-ID gibt. Bis auf Weiteres, bis es geheilt ist. Okay, so, wir kommen zur Abstimmung heute Abend. Es hat was mit Essen zu tun. Ach nee, ich muss erst noch einen Gruß vorlesen. Grüße aus der Reha von aus Bartleb Springe von Shorty. Bei bester Mucke die letzte Woche genießen. Wird auch Zeit, dass du zurückkommst, mein Lieber. Grüße an meine Daniela, dich und die Krabbelgruppe, die sagt, das Internet ist hier Mist. Twitch kackt immer ab. Ja, du sollst dich da auch nicht heimisch fühlen in der Reha. Du sollst zusehen, dass du wieder nach Hause kommst, wo du auch vernünftiges Internet hast. Okay, also wir stimmen ab. Es hat heute mit Essen zu tun. Die Frage lautet, was essen wir heute? Essen wir Techno al dente oder essen wir Vinyl à la carte oder essen wir Bombe Surprise? Diese drei Möglichkeiten gebe ich euch heute Abend. Techno al dente, da könnt ihr vielleicht habt ihr vielleicht eine Idee, was das sein könnte, das al dente. Ich möchte es auch nicht großartig vorher breitreden und verargumentieren. Ich lasse die Abstimmung einfach mal laufen. Also die drei Möglichkeiten haben wir. Was essen wir heute um 21 Uhr zum Abend? Essen wir Techno al dente oder essen wir Vinyl à la carte oder essen wir Bombe Surprise? Und die Abstimmung läuft jetzt in diesem Augenblick läuft sie los. 10 Minuten lang könnt ihr abstimmen. Techno al dente, Vinyl à la carte oder Bombe Surprise? Genauer werde ich es euch nicht sagen. Ich verrate euch hinterher dann, was es gewesen wäre, aber erstmal müsst ihr euch entscheiden. Es ist böse, ich weiß das, aber so ist es halt manchmal im Leben. Manchmal ist das Leben böse. Manchmal ist es schwierig, eine Wahl zu treffen, aber ich denke, ihr werdet schon das Richtige auswählen. Abstimmen unter Twitch TV aus, Live Radio. Was machen wir? Techno al dente, Vinyl à la carte oder Bombe Surprise?

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3: Also ihr habt abgestimmt und es war ja nicht anders zu erwarten. Vinyl à la carte hat mit 67% gewonnen. Das heißt, es gibt dann nochmal ein Vinyl-Set 2 Stunden lang. Diesmal nicht nur 90er, sondern auch die guten 2000er in jedem Fall. Aber klassisch angehaucht natürlich. Die Bombe Surprise immerhin auf dem 2. Platz. Das weiß ich nicht, ob euch das so richtig geschmeckt hätte. Das wäre ein Disco-House-Set gewesen heute Abend. Vielleicht ein andermal. Und Techno Al Dente kann man sich auch herleiten. Techno Al Dente, das wäre ein sehr knackiges Techno-Set gewesen. Also das wäre dann so 145, 150 aufwärts gewesen. Das wäre dann richtig laut und schnell geworden. Aber wenn die Plattenspieler schon mal aufgebaut sind, ne, und ich schon mal Vinyl hierher schleppe, dann können wir Elmo auch noch mal ein paar Runden drehen lassen auf dem Vinyl-Tellern. Also ab 21 Uhr für euch nochmal Vinyl à la carte, serviert von Onkel Kurt. Wir gehen kurz raus in die Werbung. Bei Twitch läuft der Mix für euch weiter. Twitch.tv ist das Sunshine Live Radio. Und dann läuft gleich die Hymne der diesjährigen Rave the Planet. Letzten Freitag rausgekommen, Dr. Motto und Tomahawk. Imagine Love, das Motto von Rave the Planet in diesem Jahr. Und auch der Name von der Hymne natürlich.
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0: Vielleicht sollte ich dann doch nochmal dieses wunderbare Talkover da reinziehen und damit ich nicht die ganze Zeit auf Back to the 90s hier moderiere, ne?
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0: Ja, ja, die 5 Stunden sind lang am Dienstagabend. Nächsten Dienstag nochmal. Dann ist Christoph wieder da. Dann reduziere ich mich wieder auf 3 Stunden am Dienstagabend. So, ich habe euch zur Wahl gestellt. Vinyl à la carte, Techno al dente und Bombe Surprise. Bombe Surprise und Techno al dente hatten keine Chance gegen Vinyl à la carte. Das war abzusehen nach den ersten 2 Stunden heute. Und es ist ja auch korrekt, wenn die Player schon mal dastehen, wenn die schon mal aufgebaut sind. Die beiden Techniks. MK7, dann wollen wir sie natürlich auch nutzen. Und deswegen gibt es jetzt 2 Stunden für euch Vinyl à la carte. Sind natürlich wieder Classics, aber diesmal natürlich nicht beschränkt auf die 90er, sondern wild durch den Gemüsegarten. Aber es werden Classics sein. Und ein bisschen zarter, ein bisschen härter, ein bisschen älter, ein bisschen jünger. Alles, was man eben so braucht am Dienstagabend zum Halbfinalspiel Frankreich gegen Spanien, die auch in diesen Augenblicken anfangen. Da halte ich euch auch ein bisschen auf Laufenden, was dort so passiert. Gut, dann würde ich sagen, steht einer schönen kleinen Session nichts mehr im Wege, außer dass ich mich gerne natürlich noch bei Plattenbude bedanken möchte. Plattenbude hat den Sunshine Live Kanal abonniert mit seinem Prime-Abo, was ganz praktisch ist, wenn man seinen Amazon-Account verknüpft mit Twitch, dann kann man nämlich einmal im Monat quasi kostenlos, also mit der Prime-Mitgliedschaft einen Kanal abonnieren. Man tut dem Streamer damit etwas Gutes und hat den Kanal dann zumindest mal werbefrei für sich geschaltet. So, also das war das Spoken Intro und jetzt wünsche ich euch ganz viel Spaß bei 2 Stunden Classics bzw. Vinyl à la carte. Los geht's.
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da war ein Kratzerchen im Plättchen drin. Auch das gehört zur Genüge dazu. Die knistern eben nicht nur, sondern die knistern vor allem deswegen, weil da kleine Mikrokratzer drin sind. Wenn die Mikrokratzer ein bisschen größer werden, dann sind es halt richtige Kratzer, dann springt die Platte ein wenig. Aber damit kommt ihr klar, das weiß ich. So, ihr habt euch Vinyl à la carte gewünscht und das gibt das Vinyl à la carte jetzt von 21 bis 23 Uhr an der Community Show. Dankeschön an Love Techno für 100 PDs. twitch.tv/sunshineliveradio. Da sind wir auch live. Vielleicht gehe ich mal kurz raus in die Werbung, aber auf twitch.tv/sunshineliveradio. Hört in dem Mix natürlich durch.

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1: Vinyl à la carte, habt ihr gewotet mit 66%. Und Elmo dreht fleißig weiter seine Runden auf dem Plattenteller. So, und es ist das passiert, womit jetzt wahrscheinlich nicht jeder gerechnet hat. Die Spanier führen gegen die Franzosen in der ersten Halbzeit mit 1-0, aber das Spiel dauert noch eine Weile. Und eine Message habe ich auch noch reinbekommen. Fernsehen schauen wird in unserem Haushalt eh überbewertet, schreibt Alexa. Und Dienstagabend erst recht, denn deine Community-Show ist einfach der Hammer. Viele Grüße aus Dresden von Mike und Alexa. Vielen lieben Dank dafür. Und hier ist die ultimative Melodie in DJ Motion One.

So, und auf dem Central Life Kanal, da läuft ein Hype Turn. Dankeschön für euren Support, Dankeschön an Spaß77 für 10 Bits, Dankeschön an Goldbit Daniel für 100 Bits, Dankeschön an Frankie HP für ebenfalls 100 Love Techno 200 Bits gegeben, an die Masterlight nochmal ein Geschenk-Abo an die Community und 2 Bits von Reizker

und noch ein Geschenkabo von Animasterlight und nochmal 18 Bits von Spaß 77. Und das war der Halbtrain. Weiter geht's mit Text, mit der Mucke, im Schwarzen, mit dem Drehenden, mit der Rede, ihr wisst Bescheid.

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1: Yo, Vinyl à la carte ist heute Abend angesagt. Das hier, legendäres Mashup, Attacke, Pullover versus Close My Eyes. Der Thermograph hat ein Abo abgeschlossen, oh mein Gott, man kann so kompliziert aussehen. Dankeschön, Thermograph, für 3 Monate in Folge. Vielen lieben Dank. Und DJ Sharky hat nochmal 10 Bits nachgeworfen. Und die zweite Halbzeit läuft im ersten Halbfinale der Fußball-WM zwischen Frankreich und Spanien. Steht es weiterhin 0-1. 3, 2, 1, pull over.

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1: Und das sieht nicht mehr so richtig gut aus für unsere spanischen Freunde, für unsere französischen Freunde. Frankreich liegt gegen Spanien in der 62. Minute, wenn ich es richtig sehe, genau 0-2 zurück.

Ein Rage kam rein von Gaius Panda. Vielen lieben Dank für den Raid in die Community Show. Welcome Raiders. Und Dankeschön an Maggi. Maggi 1903 für 100 Bits.

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1: So, zur Abstimmung standen heute Abend Techno Al Dente, Vinyl à la carte und Bombe Surprise. Und gewonnen hat natürlich Vinyl à la carte. Wie konnte es auch anders sein? Deswegen jetzt bis 23 Uhr nochmal ein Menüset. Vorhin nur angespielt bei Virtual 90s. Jetzt geht's einfach weiter. Zwischendurch nochmal vielen Dank an DJ Queep für das Prime Sub. Und Dankeschön an Orlo für 49 Bits.

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2: Tja, hat man da noch Worte? Frankreich lässt sich an seinen Nationalfeiertag aus dem Turnier werfen. Von den Spaniern mit 2:0. Und das war nicht wirklich das stärkste Spiel. Also es war nicht so, dass die Spanier jetzt viel stärker waren als sonst, aber es war irgendwie heute nicht so der Tag der Franzosen. Okay, das heißt, Spanien trifft dann im Finale auf den Sieger der Partie. England gegen Argentinien. Na, wer könnte das wohl sein? Aber man soll bei dieser Weltmeisterschaft soll man eigentlich nichts vorhersagen. Es kommt dann doch irgendwie alles, als man denkt. In jedem Fall, Frankreich ist raus, spielt nur noch um Platz 3. Und Spanien ist weiter, steht im Finale. Und das war's hier, das war die Community Show, ihr Lieben. Am Dienstagabend. Ich hoffe, ihr habt ein bisschen Spaß gehabt an der Vinyl XXL Session. Erst in der Back to the 90s und dann jetzt verlängert durch euch mit Vinyl à la carte. Ich wünsche euch noch einen schönen Abend. Wir sehen uns wieder am Samstag in den Sunshine Live Classics. Dann nicht mit Vinyl, aber auch mit Classics. Habt noch einen schönen Abend. Hier geht's gleich weiter mit Nicky Romero und Protocol Radio.

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